0: Das Projekt Lernraum PL startet mit neuen Angeboten. Lernraum ist ein Bildungs- und Kulturprojekt der deutschen Minderheit und bietet Kurse, Schulungen und Seminare an, um die deutsche Sprache zu vertiefen und das lebenslange Lernen zu fördern. Mehr darüber weiß Wilhelm Scholz-Knobloch.
1: Deutschkurse im Projekt Lernraum PL. Im Herbst startet die Reihe Deutschsprachkurse im Lernraum PL. Und es sind sowohl Online- als auch Präsenzkurse. Der Präsenzkurs findet in der Uliza Krupnica 15 in Oppeln statt. Am 14. September geht es los. Neben einem Anfängerkurs gibt es auch einen Konversationskurs.
2: Uns ist es wichtig, dass jeder einen passenden Kurs für sich selber finden kann. Unabhängig vom Alter, vom Sprachniveau oder vom Wohnort. Hier also im Projekt Lernraum steht vor allem das Sprechen im Mittelpunkt. Und es ist Ziel der Sprachkurse, die Teilnehmer dazu anregen, die deutsche Sprache im Alltag zu verwenden.
1: So Martina Hallack, Projektkoordinatorin im Auftrag des Verbandes der Deutschen Sozialkulturellen Gesellschaften in Polen. Sie ist die Ansprechpartnerin für Kurse. Informationen, Teilnehmerkosten und die Veranstaltungen finden Sie auf www.lernraum.pl. Herbstfeste. Uns verbindet das deutsche Lied. In 16 deutschen Freundschaftskreisen der Woiwodschaft Oppeln werden Herbstfeste gefeiert. Damit soll das deutsche kulturelle Erbe der Region gepflegt werden. Ziel der Reihe ist es, die Gemeinschaft und den Zusammenhalt der deutschen Volksgruppe in Oberschlesien zu stärken. Kulturerbe verbindet. Deutsch-polnische Erinnerungsräume in Schlesien. Im Rahmen dieser Initiative besuchen Teilnehmer Großstein und Żurowa. Dort lernen sie die Geschichte, Kultur und das Erbe dieser Orte kennen. In einem Vortrag von Jerzy Faris wird auch über die Nachkriegsgeschichte der Deutschen in Schlesien berichtet. Das Projekt läuft bis zum 29. September. Geplant sind 15 Exkursionen, an denen 750 Mitglieder der Sozialkulturellen Gesellschaft der Deutschen in der Woiwodschaft Oppeln teilnehmen werden. Ziel des Projektes ist, die Erinnerung an das deutsche Kulturerbe zu pflegen und die Erinnerungsräume in Schlesien zu fördern. Die Besucher in Großstein und Żurowa sollen eine Gelegenheit sein, die Bedeutung dieser Orte für das gemeinsame Erbe der Region zu entdecken. Begegnungen an der Neiße. Deutsche und Polen entwickeln Grenzraumideen. In Ostritz, St. Marienthal in der Oberlausitz findet am 2. und dem 3. September die Begegnungen an der Neiße Spotkania nad Nysą statt. Vertreter aus Wissenschaft, Bildung, Verwaltung und Kultur aus Deutschland und Polen suchen nach Lösungen zu grenzüberschreitender Mobilität, Sprache und Bildung und gehen zudem der Frage nach, wie Kultur und Begegnung dauerhaft Vertrauen zwischen Menschen und Institutionen schaffen können. Von polnischer Seite kommen Vertreter des Breslauer Instituts für territoriale Entwicklung, von der Stiftung Kreisau und von der Euroregion Spree-Neiße-Wober. Vertreter der deutschen Minderheit in Polen und der Polonia in Deutschland stehen nicht auf der Rednerliste. Veranstalter sind die Stiftung Internationales Begegnungszentrum St. Marienthal und die Stiftung Kreisau für europäische Verständigung.

0: Das Projekt des Verbandes Deutscher Gesellschaften, Deutsch AG, ist heute Thema bei uns, denn es startet am 3. September in die nächste Runde. Was es ist, erläutert Sibylla Zumler. Sie koordiniert dieses Projekt polenweit. Deutsch AG richtet sich an die junge Generation.
1: Korrekt, nicht nur für Jugendliche, sondern vielmehr, ich sage immer Kinder, wohl Jugendliche auch, weil das ist inzwischen das Projekt der Deutsch AG wird für alle Schülerinnen und Schüler der ersten bis zu der achten Klasse der Grundschulen angeboten, aber nicht alle Grundschulen, nur Grundschulen, in denen Deutsch als Minderheitensprache unterrichtet wird. Und dass siebte, achte Klasse nicht mehr Kinder sind, sagen wir rein offiziell, es ist ein Projekt für Kinder und Jugendliche.
0: Was ist so der Kern dieses Projektes? Das ist auch ein Projekt, das an Schulen stattfindet.
1: Das ist ein Projekt, das an Schulen stattfindet, polenweit, in allen Regionen, in denen die deutsche Minderheit lebt und in allen Regionen, in denen Deutsch als Minderheitensprache unterrichtet wird. Das ist nicht nur in der Woiwodschaft Oppeln, sondern wir müssen so ein bisschen über unseren Tellerrand hinausschauen. Es gibt auch woanders in Polen die deutsche Minderheit, die genauso wert ist wie wir hier in der Oppelner Region. Und der Grund dafür ist unsere wunderschöne deutsche Sprache. Wir wissen seit langem, dass es nie genug ist, ja, was die Menge der Unterrichtsstunden in den Grundschulen anbetrifft. Und wir hatten schon verschiedene Phasen auch mit diesem Projekt durcherlebt. Entstanden ist es und zum Leben gerufen im Jahr 2020. Das war das letzte Schuljahr, nachdem die letzten Gymnasien aufgelöst wurden. Und diejenigen von Ihnen, die sich noch an die Zeit, wo es nur 6 Klassen Grundschule gab und dann 3 Jahre Gymnasium danach folgten, die erinnern sich an die Zeit, wo man Deutsch als Minderheitensprache in Volumen von 3 Stunden parallel zu Deutsch als Fremdsprache mit Volumen von 2 Stunden unterrichten konnten. Das heißt, bis 2020 gab es 5 Stunden Deutschunterricht insgesamt, ja, gerade im Gymnasium, also die heutige 7., 8. und damals 9. Klasse. Ne? Und jetzt sind wir schon im Bereich Lyzeum, Technikum, Berufsschule. Das alles wurde dann irgendwann mal, die Gesetze wurden neu interpretiert von der damaligen Regierung. Und da hieß es auf einmal, man darf das nicht verbinden. Und ihr müsst euch als deutsche Minderheit, ihr Eltern, ihr müsst euch entscheiden, wollt ihr dann, dass eure Kinder Deutsch als Fremdsprache lernen oder Deutsch als Minderheitensprache, also entweder 3 Stunden oder 2 Stunden, aber nicht parallel. Das heißt, es fand damals eine starke Reduzierung der Deutschstunden im Unterricht. Und da hatten wir damals so eine Idee, wir müssen das irgendwie ausgleichen. Und mit unserem Projekt haben wir diesen Ausgleich geschaffen.
0: Sagt Sibylla Zumler, die Koordinatorin des polenweiten Projektes vom Verband Deutscher Gesellschaften, Deutsch AG. Nach der Musik berichtet sie über die Auswirkung der Schulreform auf den Deutschunterricht an Schulen.

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0: Und wann fängt heute an?
1: 2020 wurde das Projekt Deutsch AG vom Verband Deutscher Gesellschaften aus der Taufe gehoben, weil durch die Grundschulreform die Gymnasien abgeschafft wurden. Ich wollte von Sibylla Zumla, die das Projekt koordiniert, wissen, welche Auswirkung diese Reform hatte, wen sie zuerst betraf.
2: Zuerst die Schüler der 7. und 8. Klasse. So normalerweise würden sie ins Gymnasium gehen und auf einmal mussten sie in der Grundschule bleiben und 2 Jahre länger in der Grundschule und noch als Strafe weniger Deutschunterricht. Ne? Und da haben wir so unseren Ausgleich mit dem Projekt angeboten. Und dann 2 Jahre später ist die große Diskriminierung gekommen. Ja? Auf einmal hieß es nicht mal 3 Stunden Deutsch als Minderheitensprache, nur 1 Stunde. Und das war dann der Zeitpunkt, wo wir überlegt haben, ja, und was machen wir jetzt mit den Jüngeren? Wenn sie so weit sind, bis in die 8. Klasse kommen mit 1 Stunde, die werden die 6 Jahre davor nichts lernen. Was lernt man mit 1 Stunde? Der, die, das, Mama, Papa, Schule und tschüss, ja, tschüss, auf Wiedersehen. Und das ist alles, was man vielleicht mit 1 Stunde 6 Jahre lang lernen kann, weil nach 1 Stunde gerade die Kleinen, die nach 1 Woche vergessen sie alles, was sie in 1 Stunde gelernt haben. Und das war der Grund, wieso wir das Projekt dann erweitert haben auf die jüngeren Schüler und auf die jüngeren Gruppen. Nicht alle gleichzeitig, sondern zuerst fand eine Erweiterung auf die 4., 5. und 6. Klasse und dann 2 Jahre später auf die ganz Kleinen, also auf die 1., 2. und 3. Klasse. Vielleicht wird sich jemand fragen, wieso so langsam diese Erweiterung. Das Projekt Deutsch AG, das sind nicht nur 2 zusätzliche Deutschstunden pro Woche, die wir so anbieten, sondern das ist ein fertiges Programm mit einem Curriculum, mit allen möglichen Arbeitsmaterialien, mit Arbeitsblättern, mit Übungen zum Hörverstehen, mit Übungen zum Leseverstehen, mit verschiedenen Liedern, mit kurzen Filmen, die man dann besprechen kann in der Gruppe, mit ganz vielen Übungen, die vor allem die Kommunikation fördern. In der 1 Stunde oder mittlerweile wieder in den 3 können die Schülerinnen und Schüler brav Grammatik lernen. Wir wissen, dass es leider so sehr grammatikhaltig ist. Und wir mit unserem Projekt wollen ermöglichen, dass die Kinder auch lernen zu sprechen, dass sie keine Angst vor dem Sprechen haben, dass sie, egal wie sie quatschen, die können der, die das verwechseln, ja. Aber wenn man nicht spricht, dann lernt man die Sprache nie im Leben, ja, nur aus dem Buch und nur von der Grammatik. Dann kann man die Übungen vielleicht korrekt machen, aber frei verständigen sich ist dann schwieriger. Für die Entwicklung der Curricula und für die ganzen Materialien haben wir natürlich auch Zeit gebraucht, um qualitativ gutes didaktisches Material auch anbieten zu können.

0: Die Deutsch AG ist viel mehr als ein bloßer Zusatzunterricht an Schulen. Für dieses Projekt wurde ein Lernprogramm, also ein Curriculum, ausgearbeitet mit Lehrmaterialien und dem Schwerpunkt auf der Kommunikation, dem Sprechen. Ich wollte von Sibylla Zumla, der Koordinatorin des Projektes Deutsch AG, wissen, wer die Lehrkräfte für dieses Projekt sind, ob es sozusagen schuleigene Lehrer oder Lehrkräfte von außerhalb der Schule sind.
1: Zu 99% sind das die Lehrkräfte aus den Schulen. Aber es passiert manchmal, dass eine Lehrkraft aus der Schule keine freien Kapazitäten mehr hat. Die Kinder oder die Eltern wollen unbedingt an diesem Projekt teilnehmen. Und dann suchen manchmal die Eltern, manchmal die Schulleitung, suchen dann einen Lehrer in der Nähe oder aus einer Nachbarschule und der kommt dann für die Projektstunden. Die Projektstunden finden in der Schule, also in dem Gebäude zwar statt, aber die sind nicht in das Schulprogramm integriert. Das heißt, sie müssen entweder vor dem regulären Unterricht stattfinden oder danach, weil die Teilnahme am Projekt ganz freiwillig ist. Wir wollen niemanden zwingen. Da sollen nur Kinder an dem Projekt teilnehmen, die das wirklich auch wollen. Und dadurch erreicht man die gute Qualität. Ja, weil wenn die Kinder das wollen, dann lernen sie auch gern. Und dann sind die machen auch ganz schnell ganz große Fortschritte.
0: Bezahlt wird das vom Verband Deutscher Gesellschaften, diese Deutsch AGs?
1: Vom Verband der Deutschen Gesellschaften, aber wir sind eigentlich nur der Mittler. Die eigentliche Geldquelle ist Bundesministerium des Inneren und öffentliche Mittel wieder aus den deutschen Steuern, die wir dann über Projekte im Ministerium beantragen. Die Teilnahme am Projekt ist für die Kinder ganz kostenlos. Dafür muss uns aber die Schule die Räumlichkeiten umsonst zur Verfügung stellen. Und dieses Modell haben wir uns schon in den letzten 5 Jahren gut ausgearbeitet. Bis jetzt hat es sehr gut funktioniert, weil wir jedes Jahr weit über 200 Gruppen pro Semester haben. Jetzt hatten wir in dem Semester, das zu Ende ging, im Juni, hatten wir fast 250 Gruppen polenweit und die Akquise für das neue Schuljahr ist fast abgeschlossen und wir sehen, es wird nicht weniger sein. Ab September, am 3. September starten wir wieder mit Deutsch AG in den Schulen, wieder polenweit.

0: Am 3. September fängt die Schule an und damit auch das Projekt des Verbandes Deutscher Gesellschaften Deutsch AG. Unser Gesprächsgast ist heute Sibylla Zumla, die dieses Kinder- und Jugendprojekt polenweit koordiniert. Ich wollte wissen, ob bei den Zumlas zu Hause auch Deutsch gesprochen wird.
1: Ja, unsere Kinder sind inzwischen erwachsen geworden und profitieren inzwischen von der Zweisprachigkeit, die wir von Anfang an gepflegt haben. Wir haben unsere Kinder zweisprachig erzogen und die sind auch zweisprachig. Dieses Sprechen zu Hause, das erleichtert dann das Erlernen, das schulische Erlernen. Klar, die Schule ist aber nach wie vor auch wichtig, weil zu Hause spricht man nur. Und auch wenn ich Germanistik studiert habe, dann ist es doch einfacher, wenn die Lehrerin in der Schule meinem Kind die Grammatik, die auch wichtig ist, auf einem bestimmten Level ist Grammatik auch wichtig, dann ist es einfacher, wenn das eine fremde Person, also die Lehrerin in der Schule, dem Kind das Unbequeme erklärt und nicht die Mama. Ne? Wenn die Sprache mit Mama und mit etwas Gutem assoziiert werden kann, dann ist es eben die gesprochene Sprache und die schwierigen Sachen, die Grammatik, die auch wichtig sind. Das soll dann schon in der Schule passieren. Und so war das bei uns, dass meine Tochter nach der Grundschule dann in so einer bilingualen Klasse im Lyzeum war und dann auch alle möglichen Zertifikate gemacht hatte, die ihr dann auch ein Auslandsstudium in Deutschland ermöglicht haben. Der Sohn ist noch vor dem Abitur und hat im Technikum ganz wenig Deutsch, ne? Und das ist auch so ein Hacken. Alle, die sich für so eine Berufsschule entscheiden, egal ob das jetzt mit Abitur oder ohne Abitur ist, in diesen Schulen ist ganz, ganz wenig Deutschunterricht. Und er langweiligt sich. Für ihn ist alles langweilig, weil er von zu Hause schon einiges kennt. Daher nimmt er teil an Projekten, an den Sprachkursen des Projekts Lernraum teil, um eben dieses Unbequeme, wofür Mama nicht mehr zuständig ist, auch zu erlernen, weil in der Schule zu wenig stattfindet, was mit der deutschen Sprache verbunden ist. So war meine persönliche Erfahrung. Aber das müssen dann die Eltern schon entscheiden, ne? Und die Kinder und Jugendliche oder junge Erwachsene müssen dann auch mitmachen. Ne?
0: Was würden Sie Eltern raten, die noch Kinder haben, nicht mehr in so ganz kleinem Alter? Kann man da noch einsteigen? Soll man noch einsteigen mit der Erziehung auch in deutscher Sprache? Gibt es dann ein Rezept?
1: Ich glaube, es gibt kein Rezept. Na, jede Familie muss das für sich entscheiden.

0: Wenn man sich für so ein Modell entscheidet, ist es dann eine umso bewusste Entscheidung, dass nicht nur der Eltern, aber auch der Kinder. Und das ist die Frage, ob die Kinder dann auch mitmachen. Das muss man schon ein bisschen ausdiskutieren, ob das Kind das auch will. Aus meiner Erfahrung würde ich auch aber sagen, wenn man als Mama oder als Papa stur genug ist, kann man das durchziehen, auch wenn das Kind uns jahrelang nur polnisch antwortet. So war das mit unserem Sohn. Er ist jünger als die Tochter und er hat jahrelang, obwohl wir alles zweisprachig gemacht haben und bei beiden Kindern alles gleich gemacht haben, hat er jahrelang nur polnisch geantwortet. Und ich dachte mir immer, wo ist das? Wo ist es irgendwann? Das muss irgendwo in seinem Kopf die zweite Sprache sein, bis es irgendwann mal Klick gemacht hat und es war wirklich im Kopf gespeichert, bis er sich irgendwann mal entschieden hat, das auch zu benutzen. Und dann irgendwann mal mit, weiß ich nicht, das war spät, mit 15, 16, hat er sich entschieden oder irgendwas in ihm drin und hat angefangen auch zu sprechen. Und es war wirklich alles im Kopf gespeichert und er konnte auf einmal ganz normal auch sprechen. Deshalb empfehle ich den Eltern, auch wenn es schwierig ist und auch wenn das Kind uns auf Deutsch nicht antwortet, verzichtet nicht darauf. Irgendwann mal macht's Klick in jedem Kindeskopf.
1: Sagte Sibylla Zumla, die im Auftrag des Verbandes Deutscher Gesellschaften das Projekt Deutsch AG polenweit koordiniert. Nach der Musik schauen wir, was sonst noch in Schlesien auf dem Kulturprogramm steht.

0: Mein Opa, mein Vater und ich. Eine etwas andere Familiengeschichte. So heißt ein Buch von Johannes Kwapis. Dieses wird er im Oppelner Dokumentations- und Ausstellungszentrum der Deutschen vorstellen und über das Leben der Deutschen im Nachkriegsoberschlesien berichten. Wilhelm Scholz-Knobloch fasst diese und auch weitere Veranstaltungen zusammen.
1: Zeitzeugengespräche im Dokumentationszentrum. Andenken, Fotografien, Erinnerungen und Geschichten, die von Generation zu Generation weitergegeben werden. Das steht im Mittelpunkt der Veranstaltung Mein Opa, mein Vater und ich. Diese findet am 2. September um 11 Uhr im Oppelner Dokumentations- und Ausstellungszentrum der Deutschen statt. Auf dem Programm steht eine Autorenlesung mit Johannes Kwapis. Johannes Kwapis wurde 1955 im oberschlesischen Koschentin geboren und lebte bis zu seiner Umsiedlung nach Deutschland Ende der 70er Jahre im nahegelegenen Szczebin. Nach seiner Pensionierung widmete er sich der Familiengeschichte und schrieb das in deutscher Sprache erschienene Buch Mein Opa, mein Vater und ich. Eine etwas andere Familiengeschichte, aus dem er am 2. September zitiert. Kwapis schildert seine Sicht auf die Nachkriegszeit in Oberschlesien, auf die Vertreibungen, Lager und die heutige Reparationsdebatte. Er wirft die Frage in den Raum, wer entschädigt uns? Die Begegnung mit Johannes Kwapis wird von der neuen Ausstellung aus der Erinnerungsschublade meiner Großeltern begleitet. Die Ausstellung entstand unter der Leitung von Professor Gabriela Jelito-Piechulik von der Universität Oppeln. Das Dokumentations- und Ausstellungszentrum der Deutschen befindet sich in der Ulica Spitalna 11 in Oppeln. Maria Kunitz, eine schlesische Astronomin. Im Schloss zu Brieg wird an die schlesische Astronomin Maria Kunitz aus Pitschen-Bitschener erinnert. Als Exponat des Monats wird ihr Werk Urania Propitia ausgestellt. Die Schrift wurde 1650 in Oels, Olechnica, veröffentlicht. Dieses Werk trug dazu bei, dass die von Johannes Kepler entdeckten Gesetze der Planetenbewegung sich verbreiten konnten. Urania Propitia wurde in zwei Sprachversionen herausgegeben, in Latein und in Deutsch. Im Vorwort erklärt Kunitz, warum sie auch in Deutsch schreibt. Damit die Kunstliebenden deutscher Nation, die gerne etwas über Astronomie erfahren wollen, nicht durch Unkundigkeit der lateinischen Sprache davon zurückgehalten werden. So die Erklärung. Maria Kunitz wurde 1604 in Wohlau-Woruf geboren, lebte jedoch mit ihren Eltern und Geschwistern in Schweidnitz. Sie erhielt eine sorgfältige Ausbildung, beherrschte neben der deutschen Muttersprache Griechisch, Latein, Französisch, Polnisch, Italienisch und Hebräisch und interessierte sich unter anderem für Medizin, Mathematik, Astronomie und Geschichte. Nachdem Schweidnitz 1629 katholisch besetzt wurde, floh die inzwischen verheiratete Maria Kunitz in die Kleinstadt Pitschen im evangelischen Herzogtum Brieg. Nach Maria Kunitz wurden einer der wenigen Einschlagkrater auf der Venus und ein Asteroid benannt. Das Museum im Piastenschloss zu Brieg finden Sie am Platz Samkurve 1. Gleiwitz, die Stadt der Fotografen. Zum Gedenken an die 1901 gegründete Fotografische Gesellschaft zu Gleiwitz und ihrem 1955 entstandenen polnischen Verein initiiert das Museum zu Gleiwitz einen Monat der Fotografie. Das Gleiwitzer Museum bewahrt historische Bestände und Fotosammlungen der Fotografischen Gesellschaft, deren Vorsitzender Albert Herling war. Auf dem Programm des Gleiwitzer Monats der Fotografie stehen Ausstellungen und Veranstaltungen rund um das Thema Gleiwitz in der Fotografie. Eröffnet wird das Projekt am 10. September um 17 Uhr in der Gleiwitzer Villa Caro, Ulica Dolnych Warów 8.
0: Mit den Veranstaltungstipps endet die Sendung heute, aber nächsten Sonntag sind wir wieder für Sie da, dann mit Manuela Leibig am Mikrofon. Bis dahin, ade, sagt Claudia Kandzia.
2: Zadanie jest współfinansowane ze środków Urzędu Miasta Opola oraz Ministerstwa Spraw Zagranicznych Republiki Federalnej Niemiec za pośrednictwem Instytutu Stosunków Kulturalnych z Zagranicą.